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2: China drängt Pakistan zu stärkerer Vermittlung im Iran-Krieg. Chinas Außenminister Wang Yi hat Pakistan aufgefordert, seine Vermittlungsbemühungen im Iran-Krieg zu verstärken. Im Dialog mit Teheran und Washington solle Islamabad auch auf eine Öffnung der Straße von Hormus hinwirken. Das berichtet die staatliche Nachrichtenagentur Xinhua nach einem Telefonat Wangs mit Pakistans Außenminister Ishaq Dar. China, ein wichtiger Abnehmer iranischen Öls, fordert eine schnelle Freigabe der strategisch wichtigen Meerenge, durch die rund ein Fünftel des weltweiten Öl- und Gastransports läuft. Seit Beginn des Kriegs ist die Route weitgehend blockiert. Pakistan vermittelt in dem Konflikt. Gespräche zwischen Washington und Teheran über ein Ende der Blockaden kommen bislang nicht voran. Zehntausende protestieren in Argentinien gegen Kürzungen an Unis. Zehntausende Menschen haben in Buenos Aires gegen Kürzungen an staatlichen Universitäten protestiert. Der zentrale Versammlungsort war der Platz vor dem Präsidentenpalast. Nach Angaben der Universität von Buenos Aires gingen allein in der Hauptstadt rund 600.000 Menschen auf die Straße. Auch in Córdoba, Mendoza und Tucumán gab es laut Medienberichten Kundgebungen. Auslöser der Proteste ist der Streit um ein Gesetz zur Universitätsfinanzierung, das 2025 vom Parlament verabschiedet wurde. Präsident Javier Milei legte später sein Veto ein und verwies auf die Haushaltspolitik seiner Regierung. Der Fall liegt nun beim obersten Gericht, das für seine Entscheidung an keine Frist gebunden ist. EU-Kommission will lange Zugreisen einfacher machen. Die EU-Kommission legt an diesem Mittwoch Vorschläge vor, mit denen grenzüberschreitende Bahnfahrten einfacher werden sollen. Geplant ist unter anderem, dass Reisende bei Ausfällen oder verpassten Anschlüssen besser unterstützt werden. Ziel ist es, die Bahn als klimafreundliche Alternative zum Flugverkehr attraktiver zu machen. Bislang sind internationale Zugreisen oft umständlich, weil Fahrkarten bei mehreren Anbietern gekauft werden müssen. Künftig sollen Bahnunternehmen verpflichtet werden, auch Tickets anderer europäischer Anbieter zu verkaufen. Die Vorschläge gehen nun in die Verhandlungen zwischen dem Europaparlament und den Mitgliedstaaten. Kanzler Merz bekommt beim DGB-Kongress Pfiffe und Buhrufe. Bundeskanzler Friedrich Merz hat auf dem Bundeskongress des Deutschen Gewerkschaftsbunds, DGB, für tiefgreifende Sozialreformen geworben. Es sei lange versäumt worden, unser Land zu modernisieren, sagte Merz vor den 400 Delegierten in Berlin. Diese aufgestauten Probleme kämen nun zusammen mit neuen Krisenlagen. Als der Kanzler die bereits von der Bundesregierung beschlossenen Sparmaßnahmen bei der gesetzlichen Krankenversicherung schilderte, gab es die ersten Pfiffe, Buhrufe und Zwischenrufe. Weitere folgten, als Merz die im Sommer bevorstehende Reform der gesetzlichen Rentenversicherung ansprach. Deutschland ist Top-Angriffsziel von Cyberkriminellen. Immer mehr Unternehmen, Verwaltungen und Organisationen in Deutschland werden Opfer von Cyberattacken, bei denen Kriminelle Daten verschlüsseln und dann Lösegeld für die Freigabe fordern. Das geht aus dem neuen Bundeslagebericht Cybercrime des Bundeskriminalamtes hervor. Als führendes Mitglied der Europäischen Union und der NATO stehe Deutschland im Fokus von vor allem politisch motivierten Cyberangriffen, heißt es weiter. Dabei spiele der Einsatz von künstlicher Intelligenz, KI, eine immer größere Rolle. 2025 registrierten die deutschen Sicherheitsbehörden rund 334.000 Fälle von Cyberangriffen.
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